Stimme tun wir den Weg Ulaug Alfheim und auf Violin an Sultan Lipay. Und hier wäre noch eine dieser Spielmelodien Working Hard.